0: 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I tell you, Brett, put a little A11 on. Play something country.
1: Brett Kissel, Dierks Bentley, teaming up, Hurtin' Songs, NBC, Saskatchewan's Indigenous Radio Network. Hey, it's 2:26, it's your Wednesday. Nicolas Cage has got that new Madden film. It's going to be streaming on November 18th. This looks really cool. If you have not yet seen the previews for this, at first when I heard of like Nicolas Cage playing Madden, I was like, I don't know. Are they going to CGI everything? Is it going to look really chachi sort of thing? It actually looks weirdly good. It goes through like a whole bunch of stuff, from the best friend relationship that John Madden had with Al Davis. That goes into like Super Bowl winning partnership with the Raiders, becoming like the most recognizable voice in the NFL, and then even the video game stuff, right? Goes through all of that. November 18th, it's set to premiere on Prime Video. If you get a chance to see it, I think it's going to be a really good one.
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